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Man kann zu Taylor Swift stehen, wie man will. Fakt ist, eine Rock-Cover-Version ihrer Songs ist immer noch besser als das Original. Vor allem, wenn es so genial umgesetzt wird wie von Sleep Theory. Cruel Summer von Sleep Theory ist neu. Auf Rock Antenne Österreich.

Nach einer kleinen Auszeit melden sich Takeda aus Schweden wieder zurück. Die Single Everything's Wasted von Takeda ist neu auf Rockantenne Österreich.

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Sind endgültig auf dem Weg nach oben. The Pretty Reckless. Ihr jüngster Singlestreich heißt About You und ist neu. Auf Rockantenne Österreich.

0: 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Im Studio Hannes Hahn. Wer online bestellt, könnte schon bald mehr zahlen müssen. Davor warnt heute der Handel. Der Grund ist die neue EU-Verpackungsverordnung. Die soll besonders für kleinere Händler für zusätzliche Kosten sorgen. Einzelne Händler sollen ihren EU-Versand bereits gestoppt haben. Die Verpackungsverordnung gilt seit Mittwoch und soll dafür sorgen, dass Verpackung häufiger wiederverwertet wird, sowie Müll reduziert wird. Das ist auch gut, sagt der Handel. Wie das aber umgesetzt werden soll, da müsse die Politik dringend nachbessern. Arbeit in Österreich ist im EU-Vergleich richtig teuer. Bei den Arbeitskosten liegt Österreich im Vergleich im Spitzenfeld, zeigt eine neue Studie des Instituts für Makroökonomie und Konjunkturforschung. Im Schnitt liegen die Arbeitskosten in der EU bei 34,70 Euro pro Stunde. Mit 46,30 Euro liegt Österreich in der EU auf Platz 5. Die Arbeitskosten sind zwar zuletzt langsamer gestiegen als in den Jahren davor, in Österreich aber eben trotzdem stärker als etwa in Deutschland. Die Regierung will deswegen die Lohnnebenkosten senken. Radfahren wird in Österreich beliebter. Jeder Zehnte radelt täglich oder fast täglich, fast ein Drittel mehrmals pro Woche. Immerhin gelegentlich fahren über zwei Drittel mit dem Rad, zeigt die neueste Studie Aktive Mobilität des Verkehrsministeriums. Der Österreich-Schnitt ist im Vergleich zu vor drei Jahren leicht gestiegen. Am häufigsten am Rad sitzen übrigens die Menschen in Vorarlberg und Salzburg. Hier radelt etwa jeder Fünfte täglich.
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Es gibt noch schöne Überraschungen in diesem Leben. Kiss in Dynamite haben mit ihrem Noch-Sänger Hannes Braun ein Abschiedsalbum aufgenommen. Erste Single daraus und neu auf Rockantenne Österreich.

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10: 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Im Studio Helene Feichtenhofer. Schönen guten Morgen. In der spanischen Exklave Ceuta wächst die Nervosität. Die Sicherheitsbehörden befürchten für heute einen neuen Massenansturm von Migranten aus Marokko, nachdem entsprechende Aufrufe in sozialen Netzwerken kursieren. Erst Ende Juli waren dort innerhalb weniger Stunden rund 70.000 Menschen über die Grenze gekommen. Rund 100 Menschen sind dabei ertrunken. Dem einen oder anderen sind Sie vielleicht schon aufgefallen, im Lebensmittelhandel tauchen immer öfter pfandfreie 0,5 Liter Einweg-Glasbierflaschen auf. Die größte Brauerei Gösser spricht von einer zusätzlichen Alternative für bestimmte Anlässe. Schließlich werde auch Wein in Glasflaschen ohne Pfand verkauft. In Frankreich hat der Verfassungsrat, also das Verfassungsgericht, das vom Parlament beschlossene Social-Media-Verbot für alle unter 15 gekippt. Es sei ein unverhältnismäßiger Eingriff in die Meinungs- und Kommunikationsfreiheit der Betroffenen, heißt es in der Begründung. Eigentlich sollte das Social-Media-Verbot in Frankreich ab 1. September gelten. Jetzt muss ein neues Gesetz her. Auch Österreich plant ein Social-Media-Verbot für Kinder und Jugendliche unter 14.
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Zu ihrem ersten Kinofilm haben Green Day natürlich auch den Soundtrack eingezimmert. Die Single I'm Never Gonna R.I.P. daraus ist neu auf Rock Antenne Österreich.

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7: Das Rockantenne Österreich Wetter wieder sonnig und heiß heute mit Höchstwerten zwischen 29 und 36 Grad. In Vorarlberg und Tirol haben wir bis zum Abend hin aber auch mehr Wolken und es kann regnen oder gewittern. Temperaturtechnisch sind wir in Wien gerade bei 17 Grad, 14 Grad in Ried beim Neptunbrunnen und um die 11 Grad sind es in Malnitz. Morgen am Sonntag auch wieder einiges an Sonne und bis zu 37 Grad. Es ziehen allerdings auch Regen und Gewitter durch.
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8: Im Studio Martina Steidl. Hunderte Feuerwehrleute haben den neuerlichen Brand im Föhrenwald in St. Egiden am Steinfeld in Niederösterreich am Abend noch unter Kontrolle gebracht. Etwa 250 vorsorglich evakuierte Bewohner der Gemeinde Neusiedl am Steinfeld haben wieder in ihre Häuser zurückkehren dürfen. Erst in der Vorwoche hatte sich ein Feuer in einem anderen Gebiet des Föhrenwalds auf rund 100 Hektar ausgebreitet. In den USA hat ein Fluglotse nur knapp eine Katastrophe verhindern können. Zwei Flugzeuge mit demselben Rufzeichen waren wegen Verspätungen gleichzeitig im selben Luftraum zwischen Chicago und Phoenix unterwegs. Der Fluglotse hat die beiden Namen aber durch genaue Anweisungen sicher aneinander vorbeileiten können. Für den LASK läuft es in der neuen Saison weiter wie geschmiert. Der Double-Champion hat das Oberösterreich-Duell gegen Ried gestern klar mit 4:1 für sich entschieden und damit auch das dritte Spiel in der Fußball-Bundesliga gewonnen. Damit tankt die Truppe von Coach Kübauer auch viel Selbstvertrauen vor dem Playoff-Hinspiel zur Champions League am Mittwoch beim schottischen Meister Celtic Glasgow.
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7: Mit mir, Anna Flaschberger. Schönen guten Morgen euch. Schön, dass ihr mit dabei seid. Samstag und Feiertag ist heute. Immer ein bisschen schade, wenn ein Feiertag aufs Wochenende fällt, aber was willst du machen? Dafür sind wir heute echt gezwungen, ein bisschen zu entspannen oder zumindest einmal aufräumen, putzen, was immer bei euch am Plan steht. Die Motivation dafür liefern uns jetzt Queen mit Killer Queen auf Rockantenne Österreich.

0: R.E.M. Man on the Moon in der Rockantenne Österreich Weekend Show. Und jetzt die besten Konzerte und Veranstaltungen in den nächsten Wochen.
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0: Im Szene Soundgarden geht heute Abend ab 18 Uhr wieder die Meier-Party über die Bühne. In dem Format battlen sich verschiedene österreichische Rap- und Underground-Künstler. Also ganz viel Hip-Hop-Energie und Festivalstimmung treffen da heute aufeinander. Den Szene Soundgarden gibt es noch den ganzen Sommer lang mit akustischen Live-Shows in der Szene Wien. Heute Abend ab 18 Uhr am Programm die Meier-Party. Der Eintritt ist wie immer gratis. Nächstes Wochenende, am 21. und 22. August, finden in der Otterkringer Brauerei in Wien wieder die Vinyl and Music Summer Nights statt. Ganz viele Platten, gutes Essen und kühle Getränke gibt's da und der Eintritt ist auch frei. Also perfekt, um den Tag ausklingen zu lassen. Noch dazu werden natürlich auch von Italo-Disco bis Rock ganz viele Platten aufgelegt. Also für Musik ist auf jeden Fall auch gesorgt. Die Vinyl and Music Summer Nights in der Otterkringer Brauerei in Wien am 21. und 22. August, jeweils ab 16 Uhr. Ja, einiges los in den nächsten Tagen und Wochen. Noch mehr Events gibt's in unserem Konzertkalender in der Rockantenne Österreich App. Schönen Samstag.

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0: ist Don't Look Back in Anger. Perfekt zum Mitwippen für euren Samstagvormittag. Und genauso geht's auch in der nächsten halben Stunde weiter. Tenacious D mit Tribute. Hören wir gleich. Und davor noch. Glenn Frey, The Heat Is On. Ganz viel Motivation fürs Wochenende. Gleich auf Rockantenne Österreich.
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0: So klingt der Samstag in der Rockantenne Österreich Weekend Show. Wir haben den ganzen August wieder eine ziemlich coole Aktion für euch.
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0: Genau, da geht's darum, wer am meisten legendäre Rockriffs erraten kann. 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
2: 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Ja, ich werde dann einmal einige Stunden damit verbringen und gleich spielen, weil ich bin ja Gitarrist selber und also da vergeht ja die Zeit dann.
3: Das geht nicht, oder? Sitzt man da, plötzlich ist dunkel, sagt man, war es nicht gerade früh?
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0: Ja, da ist unsere Gitarre auf jeden Fall in guten Händen gelandet. Wenn ihr auch mitmachen wollt, meldet euch jetzt an in der Rockantenne Österreich App. Ab Montag machen wir dann wieder weiter mit dem Riffraten und mit ein bisschen Glück gehört die nächste Gitarre vielleicht bald euch. In der Zwischenzeit geben wir uns jetzt aber ein bisschen Alternative Rock aus Österreich. Krautschädel mit Bergo, Bergo auf Rockantenne Österreich.

0: Metallica, The Unforgiven 2. Legendäre 6 Minuten auf Rockantenne Österreich. Und so legendär geht's auch weiter bei uns in der nächsten halben Stunde mit The Offspring. Make It Alright von ihrem Album Supercharged und davor noch. The Outfield, Your Love, ein Rockklassiker für euren Samstagvormittag. Gleich auf Rockantenne Österreich.
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0: Das Rockantenne Österreich Wetter. Wir starten mit viel Sonne und Hitze ins Wochenende. Bis zum Abend hin bleibt das auch fast überall so. Nur in Vorarlberg und Tirol kann es am Abend regnen oder gewittern. Höchsttemperatur heute 36 Grad. 18 sind es im Moment in Klagenfurt beim Wörtherseestadion, um die 20 in Wien und auch 20 Grad in Bregenz. Morgen soll es ein bisschen wechselhafter werden. Wieder einiges an Sonne, aber auch Wolken und vereinzelte Schauer gibt es bei bis zu 37 Grad.
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10: Im Studio Hannes Harp. Das Defizit der österreichischen Gesundheitskasse wird heuer doch deutlich geringer sein als zu Jahresbeginn befürchtet. Die aktuelle Prognose hat sich vor allem durch die erhöhten Krankenversicherungsbeiträge der Pensionisten verbessert. Auch bei Leistungen wie bei Krankentransporten und eingeführten Selbstbehalten ist die ÖGK strenger geworden. Das Minus wird 152 Millionen Euro betragen. Im Februar ist man von einem Betrag ausgegangen, der dreimal so hoch war. Die spanische Nordafrika-Exklave Ceuta macht sich erneut auf einen Massenansturm von tausenden Migranten bereit, weil es seit über einer Woche Aufrufe in sozialen Medien gibt, einen neuen Versuch zu starten, nämlich über Ceuta am Ende nach Spanien zu kommen. Dass erneut 70.000 Menschen über die Grenze kommen, glauben Migrationsforscher aber nicht. Spanien ist mit mehr Polizei und Militär vor Ort, auch die marokkanische Seite hat den Grenzschutz verstärkt. Für die Tierschutzorganisation Vier Pfoten läuft die bisher umfangreichste Mission. 30 Tiger und Löwen aus einem ehemaligen Zoo nahe Buenos Aires in Argentinien werden in Schutzgebiete in Südafrika und den USA umgesiedelt. Die Tiere hatten dort unter schlechten Bedingungen gelebt. Zwei Bären wurden bereits im Februar nach Bulgarien gebracht.
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0: Um kurz nach neun, da ist die Anna Flaschberger. Freut mich, dass ihr eingeschaltet habt und wir gemeinsam ins Wochenende starten. Ihr hört uns österreichweit auf DAB Plus und in Wien auch auf UKW 101 und 104,6. Hier ist der beste Rock Nonstop auf Rockantenne Österreich. Schönen Samstag.

Der Police, schwinge mit uns ins Wochenende auf Rockantenne Österreich. 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Jetzt machen wir aber weiter mit dem besten Rock Nonstop in der Rockantenne Österreich Weekend Show.

0: Jimmy Eat World, The Middle. Perfekter Song, um gut gelaunt ins Wochenende zu starten. Und auch in der nächsten halben Stunde haben wir einige Rocklegenden mit drinnen. Zum Beispiel die Red Hot Chili Peppers. Californication, geiler Song. Davor war noch ein Abstecher nach Italien mit den Toten Hosen. Azzurro, gleich für euren Start in den Samstag auf Rockantenne Österreich.
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0: Bruce Springsteen, My Hometown, für euren gemütlichen Samstagvormittag auf Rockantenne Österreich. Und jetzt unser Rockalbum der Woche.
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0: Furry in the Slaughterhouse, Changes. Das neue Furry-Album ist der Abschluss einer Trilogie, den die Band aus Hannover mit Now 2021 angefangen hat und dann mit Hope 2023 weitergeführt hat. Und auf Changes gibt's mit über 12 Songs die volle Bandbreite der Band.

Die Melodien gehen auf jeden Fall ins Ohr. Unglaublich geil. Und wie man hört, sind die Hannoveraner wirklich in Topform. Unser Album der Woche, Furry in the Slaughterhouse mit Changes. Und jetzt geben wir uns auch gleich das Album Furry in the Slaughterhouse mit Sorrowland auf Rockantenne Österreich. 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
10: Das Rockantenne Österreich Wetter ist heute sehr sonnig und heiß, bis zu 36 Grad können es werden. Und das zieht sich fast überall bis zum Abend so. Einzige Ausnahmen sind Vorarlberg und Tirol, da soll es am Abend stellenweise regnen oder gewittern. 23 Grad haben wir jetzt gerade in Wien, auch 23 in Eisenstadt und 17 Grad am Bahnhof in Zeltweg. Morgen am Sonntag mischen sich zur Sonne auch einige Wolken dazu. Die bringen teilweise Regen und Gewitter. Trotzdem bleibt's heiß mit bis zu 37 Grad.
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11: 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Im Studio Hannes Harp. Weil die Wiener Polizei ihre Schwerpunktaktionen gegen kriminelle Jugendliche ausweitet, kommt mehr Verstärkung aus anderen Bundesländern. Im nächsten Monat helfen zusätzlich 6 Polizistinnen und Polizisten jeweils aus Kärnten und der Steiermark sowie 12 aus Salzburg. Schon seit Anfang des Monats machen bereits insgesamt 24 Polizisten aus der Steiermark, dem Burgenland, Niederösterreich und Oberösterreich Dienst in Wien. Die finanziellen Hilfen der Regierung für die Bauern im Zuge der Dürre lassen weiter auf sich warten. Scharfe Kritik kommt von FPÖ-Chef Kickl. Der fordert, dass die Dreierkoalition bis morgen ein fertiges Hilfspaket ausarbeitet. Falls keine Lösung zustande kommt, will er am Montag mit den Grünen reden, um gemeinsam eine Sondersitzung des Nationalrats zu beantragen. Heuchelei heißt es dazu von den Grünen, weil die FPÖ seit Jahren die Klimakrise leugnen würde. Bauarbeiter in Belgien haben einen überraschenden Fund gemacht. Sie waren damit beschäftigt, ein Gebäude zu renovieren und haben in einer Truhe in einer Kellerwand Goldbarren und Münzen im Wert von 9 Millionen Euro entdeckt. Noch ist unklar, woher das Gold stammt oder wem es gehört. Die Staatsanwaltschaft untersucht, ob die Truhe dort illegal versteckt wurde.
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10: Mit mir, Anna Flaschberger. Schönen guten Morgen. Kurz nach 10 ist es und wir starten offiziell ins Wochenende. In der nächsten Stunde gibt's Rock News von Sissi und Franz und wir schauen, was eventmäßig so los ist in den nächsten Monaten. Jetzt aber erst einmal Musik. Der beste Rock Nonstop für euren Samstag auf Rockantenne Österreich.

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0: Hatebreed und Life of Agony kommen zu uns ins Wiener Gasometer am 8. November. Sie sind zwei der legendärsten Bands der US-Ostküste und bringen auf jeden Fall Abriss und Zerstörung mit. Hatebreed mit einem neuen Album, das erscheint am 6. November, und Life of Agony war ja vor kurzem erst beim Forest Glade in Eisenstadt zu sehen. Am 8. November vereinen sie ihre Kräfte, Hatebreed und Life of Agony im Wiener Gasometer. Deftones spielen endlich wieder mal in Wien, und zwar morgen am 16. August in der Metastadt Open Air. Die US-Alternative-Mettler haben ja den Sound der 2000er wirklich geprägt, und jetzt mit ihrem aktuellen Album Private Music haben sie noch einmal anständig nachgelegt. Live zu hören gibt's Deftones morgen schon am 16. August in der Metastadt Open Air in Wien. Ja, wieder einige coole Konzerte für die nächsten Monate. Und damit die Zeit bis dahin schneller vergeht, mach mal unermüdlich weiter mit dem besten Rock Nonstop auf Rockantenne Österreich.

0: Bryan Adams, Heaven, wunderschöner Song auf Rockantenne Österreich. So schön gemütlich wird auch die nächste halbe Stunde. Gleich gibt's noch die Foo Fighters. Learn to Fly und davor noch, perfekt zum Entspannen heute, Weezer. Island in the Sun, gleich auf Rockantenne Österreich, kurz vor 10:30 ist es.
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0: Die Miller Band begleitet uns schön gemütlich an diesem Samstagvormittag. Diese Woche ist wieder so einiges passiert in der Rockwelt. Am besten Bescheid wissen wie immer unser kaiserliches Ehepaar Sissi und Franz.
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2: Franzl, hast du schon gehört? Franzl, erst Franzl, wach auf!
3: Na, Sissi, du bist ja schon wieder von der Sommerfrische zurück.
2: Ja, ich bin schon wieder da, ne? Schaust mich an. Franzl, also hast du schon gehört, der Zombie-Rob, der bringt seine Horrorfilme neu raus in 4K.
3: 4K in vier Kaisern, also noch schärfer, so wie ich. Aber mein Punschkrapferl, du weißt doch, ich fürchte mich doch dann immer so. Ich schlaf dann wieder schlecht.
2: Seine Firefly-Trilogie, die kommt dann noch einmal raus. Dabei ist doch das Haus der 1000 Leichen. Du wirst ordentlich ins Hosal machen, mein Kaiser.
3: Meine Kaiserin, darf ich nachher dann die Lipizzaner streicheln, um mich zu beruhigen?
2: Sicher, Franzl, sicher. Wobei, ich weiß eigentlich gar nicht, was gruseliger ist. Der Zombie-Rob und seine Filme oder deine Urlaubsfilme, mit denen du den Feldmarschall immer quälst.
3: Ja, meine dreistündigen Landschaftsaufnahmen. Warte, ich hab da noch ein paar vom Hochkönig. Die schauen wir uns jetzt gleich an.
2: Na, servus. Ich hab gedacht, die Folter ist längst verboten worden. Bravo, Sissi.

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0: Third Eye Blind, Semi-Charmed Life. Ein Feel-Good-Song für euren Start ins Wochenende auf Rockantenne Österreich. In der nächsten halben Stunde geben wir uns dann noch die neue Single von U2. Street of Dreams und davor noch ein absoluter Rock-Klassiker. Born to be wild. Steppenwolf, Born to be Wild, gleich auf Rockantenne Österreich.
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0: Das Rockantenne Österreich-Wetter. Am Nachmittag bleibt sonnig und heiß. In den Bergen, insbesondere bei den hohen Tauern, gibt es aber auch Regen und da kann es teilweise stark gewittern. Höchsttemperatur heute 36 Grad. 25 Grad sind es jetzt in Wien, auch 25 in Innsbruck und um die 24 Grad haben wir in Amstetten bei der Eishalle. Morgen am Sonntag zieht sich die Sonne ein bisschen zurück und es soll regnen und gewittern, stellenweise auch heftiger bei bis zu 37 Grad.
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6: Im Studio Hannes Harp. Unüblicher Zwischenfall gestern Abend am Flughafen Klagenfurt. Ein Pilot hat sich geweigert, zwei Männer einer Polterrunde an Bord zu lassen, weil die beiden so schwer betrunken waren. Heftige Diskussionen waren die Folge, weshalb dann auch die Polizei eingeschritten ist und die beiden mit auf die Polizeiinspektion genommen hat. Die 8-köpfige Polterrunde wollte nach Mallorca fliegen, daraus ist am Ende nichts geworden. Der Flug hatte über eine Stunde Verspätung. In Südspanien hat es in Granada ein Erdbeben gegeben. Das Beben der Stärke 5 hat die Stadt gegen 1 Uhr in der Nacht erschüttert. Dabei hat es Schäden an Häusern und Autos gegeben. Der Rettungsdienst hat Menschen aus beschädigten Gebäuden befreit, zeigen Bilder im spanischen Fernsehen. Die Behörden haben den Notstand ausgerufen. Wer auf Straßen unterwegs ist, soll sich von Fassaden oder Balkonen fernhalten, die möglicherweise runterfallen können, warnt die Regionalregierung. Dem einen oder anderen sind Sie vielleicht schon aufgefallen, im Lebensmittelhandel tauchen immer öfter pfandfreie 0,5 Liter Einweg-Glas-Bierflaschen auf. Die größte Brauerei Gösser spricht von einer zusätzlichen Alternative für bestimmte Anlässe. Schließlich werde auch Wein in Glasflaschen ohne Pfand verkauft, heißt es.
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0: Kurz nach 11 ist es jetzt, da ist die Anna Flaschberger. Schön, dass wir gemeinsam in den Samstag starten. Ihr hört uns in ganz Wien auf UKW 104 und 101,6 und österreichweit über DAB+. In dieser Stunde werden wir begleitet von niemand Geringerem als Billy Idol, U2 und jetzt ein Song zum Mitwippen von Steppenwolf, Born to be Wild auf Rockantenne Österreich.

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Black Sabbath, Iron Man war das natürlich. Gar nicht so schwer, kann man wissen, finde ich. Wenn ihr jetzt Blut geleckt habt und mitmachen wollt, meldet euch an in der Rockantenne Österreich App. Am Montag machen wir dann weiter mit dem Rockantenne Österreich Riffraten und der nächsten Chance auf eine Gitarre von Yamaha Music. Derweil ihr euch jetzt anmeldet, geht's weiter mit dem besten Rock Nonstop auf Rockantenne Österreich.

0: Billy Joel, We Didn't Start the Fire auf Rockantenne Österreich. Perfekt zum Mitsingen für euren Samstagvormittag. Und genauso machen wir auch weiter in der nächsten halben Stunde gleich mit Royal Republic. Staying Alive und davor noch ein Rockklassiker. Surf in USA mit anständig guter Laune starten wir ins Wochenende gleich auf Rockantenne Österreich.
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0: Die Legenden Linkin Park begleiten uns in der Rockantenne Österreich Weekend Show. 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

0: Alanis Morissette, Smiling, für euren gemütlichen Samstagvormittag auf Rockantenne Österreich. Unglaubliche Stimme, diese Frau. Und mit noch einer Rock-Queen geht's auch in der nächsten halben Stunde weiter. Susie Quattro, 48 Crash. Und davor noch ein bisschen Alternative Rock von POD. Youth of the Nation. Geben wir uns gleich auf Rockantenne Österreich. Kurz vor 12 ist es.
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5: Das Rockantenne Österreich Wetter. Mit viel Sonnenschein geht's in den Nachmittag. Nur im Bergland gesellen sich zur Sonne einige Wolken. Speziell bei den hohen Tauern soll es auch Wärmegewitter geben. Trotzdem bleibt's heiß mit bis zu 36 Grad heute. 30 Grad sind's im Moment in Wien, 21 in Bad Gastein und um die 28 Grad im Augarten in Graz. Morgen am Sonntag gibt's weniger Sonne, Regen ist mit dabei und es wird teilweise wieder sehr heiß mit bis zu 37 Grad.
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6: Im Studio Hannes Hab. Im Föhrenwald in Niederösterreich in St. Egiden am Steinfeld kämpfen weiter hunderte Feuerwehrleute gegen den Waldbrand. Das Feuer ist heute Vormittag aber unter Kontrolle, sagt das Bezirksfeuerwehrkommando. Die Helfer haben ein neues Aufflammen oder ein Übergreifen auf angrenzende Waldflächen verhindern können. Es gilt weiterhin, Glutnester zu löschen. 64 Hektar sind betroffen. Wann die Feuerwehr Brand ausgeben kann, ist noch nicht absehbar. Die 250 vorsorglich evakuierten Bewohner einer Siedlung konnten aber wieder zurück in ihre Häuser. 3 Wochen nach dem islamistischen Anschlag beim Christopher Street Day in Berlin steht heute das nächste Großereignis an. Eine Techno-Parade zwischen dem Brandenburger Tor und der Siegessäule, bei der Zehntausende Menschen erwartet werden. Die Sicherheitsvorkehrungen wurden verstärkt. Rund 1500 Polizisten begleiten das Spektakel. Auch Hubschrauber und Drohnen sind zum Schutz im Einsatz. In Frankreich hat der Verfassungsrat das vom Parlament beschlossene Social-Media-Verbot für alle unter 15 gekippt. Es sei ein unverhältnismäßiger Eingriff in die Meinungs- und Kommunikationsfreiheit der Betroffenen, heißt es da. Eigentlich sollte das Social-Media-Verbot in Frankreich ab 1. September gelten. Jetzt muss ein neues Gesetz her. Auch Österreich plant ein Social-Media-Verbot für Kinder und Jugendliche unter 14.
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5: Schönen Samstag, da ist die Anna Flaschberger und ich freue mich, dass wir gemeinsam Richtung Wochenende unterwegs sind. Den perfekten Sound für euer Mittagessen gibt's jetzt. Der beste Rock Nonstop auf Rockantenne Österreich. Schönen Samstag.

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0: Heute geht's um Half Step Down, die Alternative Rockband, gegründet vom Lechtaler Stefan Wilhelm alias Stevie Rocks. Die Burschen spielen kraftvollen Rock mit starken Hooks und energiegeladenen Shows. Eine Mischung aus Scandinavian und American Rock, wie sie selber von sich sagen. Letztes Jahr haben sie dann auch ihr Debütalbum Life is a Game rausgebracht, inklusive 4 Musikvideos. Die machen keine halben Sachen und ich glaube, da kommt noch einiges, auf das wir uns freuen können. Aber hören wir am besten einfach einmal rein in ihr Album Half Step Down, jetzt mit Mother Nature auf Rockantenne Österreich.

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0: Lenny Kravitz, again, wunderschöner Song für euren Samstag auf Rockantenne Österreich. Und genauso machen wir weiter in der nächsten halben Stunde mit Sleep Theory und einem Cover von Taylor Swifts Hit Cruel Summer. Ziemlich geiles Cover und davor noch dieser Klassiker für euch zum Mitschwingen. The Clash. Should I stay or should I go? Gleich auf Rockantenne Österreich.
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Sleep Theory begleiten uns ins Wochenende auf Rockantenne Österreich. Morgen, da steht wieder was Besonderes am Programm bei uns. Die heißeste Chartshow der Rockrepublik, die Rockantenne Österreich Top 10. Die ganze Woche über könnt ihr für euren Lieblingsrocksong abstimmen und jeden Sonntag schauen wir uns dann ab 17 Uhr das Ranking an. Letzte Woche auf Platz 1 war diese Scheiben hier. Which

The Pretty Reckless About You. Dicht gefolgt von Dominum, Dark Melodies und auf Platz 3 war Kiss in Dynamite mit Glory Days. Bissl Zeit ist noch zum Abstimmen bei den Rockantenne Österreich Top 10. Helft euren Lieblingsrocksong auf Platz 1 und stimmt mit ab in der Rockantenne Österreich App. Das Ergebnis gibt's dann morgen ab 17 Uhr. Schönen Samstag.

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0: Nickelback, Photograph. Bisschen Nostalgie für euer Wochenende auf Rockantenne Österreich. Und anständig Energie gibt's dann auch in der nächsten halben Stunde mit einem brandneuen Song von Nothing But Thieves. Evolution und davor gleich noch legendär Black Sabbath, Paranoid.
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6: Das Rockantenne Österreich Wetter ist heute sehr sonnig und heiß und so geht's auch fast überall dann in den Abend. Nur in den Bergen, insbesondere um die hohen Tauern herum, kann es auch regnen oder gewittern. Höchsttemperatur heute 36 Grad. 32 sind es jetzt in Wien, 28 in St. Pölten und um die 27 Grad sind es in Lienz beim Dolomitenstadion. Morgen am Sonntag zieht sich die Sonne eher zurück und es gibt Regen und teilweise auch Gewitter bei bis zu 37 Grad.
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7: 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Im Studio Hannes Hab. Der Brand im Föhrenwald in St. Egiden am Steinfeld im Bezirk Neunkirchen ist unter Kontrolle. Die Feuerwehr ist aber weiter im Einsatz. Es gilt nun vom Boden aus weiterzuarbeiten, sagt uns das Bezirksfeuerwehrkommando. 250 Feuerwehrleute versuchen weiter Glutnester aufzuspüren und zu löschen. Das Aufspüren der Glutnester ist sehr aufwendig. Sie müssen mit einer Hacke quasi ausgegraben und dann abgelöscht werden. Die Feuerwehr rechnet damit, dass sie sicher noch eine Woche im Einsatz sein wird. Stark gesichert haben Spanien und Marokko die Grenze zu Ceuta. Grund sind die Aufrufe in den sozialen Medien zu einem erneuten massenhaften Ansturm von Flüchtlingen am heutigen 15. August. Am Grenzübergang der spanischen Nordafrika-Exklave ist es bislang aber ruhig geblieben. Die österreichischen Unis gehören zu den besten der Welt. Das zeigt erneut das Shanghai-Uni-Ranking. Da sind 5 Universitäten aus Österreich in den Top 500. Die beste ist die Uni Wien. Sie liegt unter den besten 150 Unis. Die weltbeste Universität ist Harvard in den USA.
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1: Hi, hier ist Kai von Fury in the Slaughterhouse und ich hoffe, ihr freut euch genauso wie wir auf unser neues Album Changes.
2: Das neue Album Changes bildet den Abschluss einer Trilogie, die mit Now 2021 begonnen hat und mit Hope 2023 weitergeführt worden ist. Trotzdem birgt Changes ein echtes Novum, denn noch nie hat man in der Geschichte der Band alle Songs gemeinsam geschrieben. Aber zum Glück hat das Songwriting nicht komplett verändert, denn sie klingen, wie sie immer schon geklungen haben, und das ist auch gut so. Auf dem neuen Album dürfen wir Fury in the Slaughterhouse wohl in der Form ihres Lebens hören. So darf's ruhig noch eine Weile weitergehen. Changes von Fury in the Slaughterhouse ist unser Album der Woche auf Rock Antenne Österreich.
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6: 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Im Studio Hannes Haupt. Beim schweren Erdbeben heute auf der indonesischen Insel Flores sind mindestens 38 Menschen ums Leben gekommen. Mindestens 13 sind verletzt, so die nationalen Katastrophenschutzbehörden. Rund 2000 Menschen haben sich selbst in Sicherheit bringen können. Das Beben heute hatte eine Stärke von 7,7. Auch in Europa, im südspanischen Granada, hat es heute ein Erdbeben gegeben. Hier sind Häuser und Autos beschädigt worden. Über Verletzte gibt es bislang keine Infos. Südkorea bietet Nordkorea Friedensverhandlungen an. Lasst uns darüber reden, diesen langen Krieg zu beenden. Das sagt der südkoreanische Präsident Choi Myung in seiner Rede zum heutigen koreanischen Unabhängigkeitstag. Die beiden Länder sind seit Jahrzehnten offiziell ja weiter im Krieg. Der Koreakrieg hat vor über 70 Jahren nur mit einem Waffenstillstand geendet. Südkorea wiederholt damit das Angebot aus den vergangenen Monaten erneut, worauf Nordkorea bisher nicht reagiert hat. Weil das Kabinenpersonal des Billigfliegers EasyJet dieses Wochenende streikt, fallen in Frankreich über 100 Flüge aus. Die Beschäftigten protestieren vor allem, dass ihre Dienstpläne immer wieder kurzfristig geändert wurden. EasyJet befördert neben der Air France die meisten Passagiere in Frankreich.
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5: 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Im Studio Hannes Harp. Das Handy haben auch in der Urlaubszeit die meisten ständig dabei. Ein Thema ist dann nach wie vor Roaming, denn trotz EU-Roaming-Regeln drohen da teils hohe Kosten. Die Roaming-Regelung gilt, bis auf wenige Ausnahmen, nämlich nur in EU-Ländern. Außerhalb der EU, in Grenzregionen oder im Flieger kann es da schnell teuer werden, ist die Warnung von Konsumentenschützern. Sie empfehlen, im Flugzeug oder auf Schiffen den Flugmodus zu aktivieren oder das Handy gleich auszuschalten. Die hohen Temperaturen belasten die Österreicherinnen und Österreicher. Das bestätigt die neueste Umfrage des Linzer Market-Instituts nun für den Standort. Drei Viertel der Menschen sagen, dass sie die Hitze belastet. Wenig überraschend spüren die Menschen in den Landeshauptstädten das stärker als die Bewohner am Land. Frauen kämpfen mit der Hitze etwa mehr als Männer, steht in der Umfrage. Die größte Marienstatue Europas wurde heute in Polen eingeweiht. Die Statue bringt es samt Sockel in Form einer Krone auf über 55 Meter. Sie steht in einem Dorf knapp 200 Kilometer von Warschau entfernt. Gesponsert hat den Bau einer der reichsten Männer Polens. Fachleute schätzen, dass der Bau umgerechnet 23 Millionen Euro gekostet hat.
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4: 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Im Studio Hannes Harp. Eine junge Frau ist gestern Abend in Wien-Liesing in einem Park angegriffen worden. Ein 39-jähriger Mann, nur mit kurzer Hose bekleidet, hat die Frau zuerst verfolgt. Plötzlich hat er die Frau dann von hinten attackiert, zu Boden gerissen und sie angefangen zu würgen und ihr die Kleidung vom Körper zu reißen. Der 25-Jährigen ist es gelungen zu flüchten. Die Polizei hat den Angreifer wenig später festgenommen. Dabei war der Mann aggressiv und hat einen Polizisten ins Gesicht sowie gegen die Scheibe eines Streifenwagens geschlagen. Er wurde in eine Justizanstalt gebracht. Weil die Donau so wenig Wasser führt und es deswegen Probleme mit dem Kühlwasser des Atomkraftwerks Paks gibt, hat Ungarn heute am Vormittag damit begonnen, zwei fest verankerte Lastkähne gezielt in der Donau zu versenken. Damit will es das Land schaffen, den Wasserstand des Flusses zu heben, um mehr Kühlwasser für den Betrieb an das AKW zu leiten. Das Handy haben auch in der Urlaubszeit die meisten ständig dabei. Ein Thema ist dann nach wie vor Roaming, denn trotz EU-Roaming-Regeln drohen da teils hohe Kosten. Die Roaming-Regelung gilt bis auf wenige Ausnahmen, nämlich nur in EU-Ländern. Außerhalb der EU, in Grenzregionen oder im Flieger kann es da schnell teuer werden, ist die Warnung von Konsumentenschützern. Sie empfehlen, im Flugzeug oder auf Schiffen den Flugmodus zu aktivieren oder das Handy gleich auszuschalten.
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7: Greenpeace hat vor dem Kanzleramt heute 395 leere Stühle platziert. Jeder steht für ein Hitzetodopfer im heurigen Jahr. Die Umweltschutzorganisation fordert angesichts der Extremtemperaturen, der Dürre und der Wasserknappheit ein Klimasofortpaket. Dort soll auch ein fertiges Klimaschutzgesetz drin sein. Damit die Menschen ihr Zuhause an den Klimawandel anpassen können, braucht es beispielsweise auch einen Notfalltopf für Fenstertausch oder bessere Dämmung von Gebäuden, sagen die Umweltschützer. 3 Wochen nach dem islamistischen Anschlag beim Christopher Street Day in Berlin hat heute mit der Berliner Techno-Parade das nächste Großereignis begonnen, mit einer Schweigeminute für die Opfer des Anschlags. 1500 Polizisten begleiten das Spektakel mit 10.000 Besuchern, auch Hubschrauber und Drohnen sind zum Schutz im Einsatz. Bauarbeiter in Belgien sind bei Renovierungsarbeiten auf Gold gestoßen. Konkret haben sie 49 Goldbarren ausgegraben, als sie Abwasserleitungen in Ostflandern verlegen wollten. Das Gold hat einen Wert von rund 9 Millionen Euro. Wem es gehört und wie es unter der Erde gelandet ist, ist noch völlig unklar. Die Goldbarren werden vorerst in einem Hochsicherheitstresor gelagert.
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1: Hi, hier ist Kai von Fury in the Slaughterhouse und ich hoffe, ihr freut euch genauso wie wir auf unser neues Album Changes.
2: Das neue Album Changes bildet den Abschluss einer Trilogie, die mit Now 2021 begonnen hat und mit Hope 2023 weitergeführt worden ist. Trotzdem birgt Changes ein echtes Novum, denn noch nie hat man in der Geschichte der Band alle Songs gemeinsam geschrieben. Aber zum Glück hat das Songwriting nicht komplett verändert, denn sie klingen, wie sie immer schon geklungen haben, und das ist auch gut so. Auf dem neuen Album dürfen wir Fury in the Slaughterhouse wohl in der Form ihres Lebens hören. So darf's ruhig noch eine Weile weitergehen. Changes von Fury in the Slaughterhouse ist unser Album der Woche auf Rockantenne Österreich.
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12: Im Studio Hannes Harp. Es braucht ein Klimasofortpaket der Regierung samt fertigem Klimaschutzgesetz. Dafür haben heute Vormittag die Umweltschützer von Greenpeace in Wien demonstriert. Weil der Sommer heuer so heiß und trocken gewesen ist, muss die Regierung noch kommende Woche liefern. Symbolisch für jedes Hitzeopfer hat Greenpeace vor dem Bundeskanzleramt 395 leere Stühle mit Grablichtern aufgestellt. Das Handy haben auch in der Urlaubszeit die meisten ständig dabei. Ein Thema ist dann nach wie vor Roaming, denn trotz EU-Roaming-Regeln drohen da teils hohe Kosten. Die Roaming-Regelung gilt bis auf wenige Ausnahmen, nämlich nur in EU-Ländern. Außerhalb der EU, in Grenzregionen oder im Flieger kann es da schnell teuer werden, ist die Warnung von Konsumentenschützern. Sie empfehlen, im Flugzeug oder auf Schiffen den Flugmodus zu aktivieren oder das Handy gleich auszuschalten. Die österreichischen Unis gehören zu den besten der Welt. Das zeigt erneut das Shanghai-Uni-Ranking. Da sind 5 Universitäten aus Österreich in den Top 500. Die beste ist die Uni Wien. Sie liegt unter den besten 150 Unis. Die weltbeste Universität ist Harvard in den USA.
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Papa Roach bleiben hungrig und liefern den nächsten Kracher. Für See You in Hell haben sie sich Unterstützung von Hanu Mankind geholt. Ein düsterer, moderner Track mit ordentlich Druck. Und neu auf Rock Antenne Österreich.

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6: Im Studio Hannes Hahn. Es braucht ein Klimasofortpaket der Regierung samt fertigem Klimaschutzgesetz. Dafür haben heute Vormittag die Umweltschützer von Greenpeace in Wien demonstriert. Weil der Sommer heuer so heiß und trocken gewesen ist, muss die Regierung noch kommende Woche liefern. Symbolisch für jedes Hitzeopfer hat Greenpeace vor dem Bundeskanzleramt 395 leere Stühle mit Grablichtern aufgestellt. Das Handy haben auch in der Urlaubszeit die meisten ständig dabei. Ein Thema ist dann nach wie vor Roaming, denn trotz EU-Roaming-Regeln drohen da teils hohe Kosten. Die Roaming-Regelung gilt bis auf wenige Ausnahmen, nämlich nur in EU-Ländern. Außerhalb der EU, in Grenzregionen oder im Flieger kann es da schnell teuer werden, ist die Warnung von Konsumentenschützern. Sie empfehlen, im Flugzeug oder auf Schiffen den Flugmodus zu aktivieren oder das Handy gleich auszuschalten. Die österreichischen Unis gehören zu den besten der Welt, das zeigt erneut das Shanghai-Uni-Ranking. Da sind 5 Universitäten aus Österreich in den Top 500. Die beste ist die Uni Wien, sie liegt unter den besten 150 Unis. Die weltbeste Universität ist Harvard in den USA.
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Mit dieser Single kündigt eine der größten Rockbands der Welt das erste neue Album seit 9 Jahren an. Und U2 hat's immer noch drauf. Street of Dreams von U2 ist neu. Auf Rockantenne Österreich.

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1: Hi, hier ist Kai von Fury in the Slaughterhouse und ich hoffe, ihr freut euch genauso wie wir auf unser neues Album Changes.
2: Das neue Album Changes bildet den Abschluss einer Trilogie, die mit Now 2021 begonnen hat und mit Hope 2023 weitergeführt worden ist. Trotzdem birgt Changes ein echtes Novum, denn noch nie hat man in der Geschichte der Band alle Songs gemeinsam geschrieben. Aber zum Glück hat das Songwriting nicht komplett verändert, denn sie klingen, wie sie immer schon geklungen haben, und das ist auch gut so. Auf dem neuen Album dürfen wir Fury in the Slaughterhouse wohl in der Form ihres Lebens hören. So darf es ruhig noch eine Weile weitergehen. Changes von Fury in the Slaughterhouse ist unser Album der Woche auf Rock Antenne Österreich.
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Servus und hallo und guten Abend zu 2 Stunden Heavy Metal pur, wie gewohnt hier auf Rockantenne um diese Zeit. Ja, und während bei Summer Breeze jetzt gerade Halloween so mehr oder weniger von der Bühne runter sind oder noch ein bisschen Zugabe spielen und die Leute sich freuen, habe ich für euch, für alle Daheimgebliebenen, natürlich auch noch ein bisschen ein Schmankerl, nämlich Tickets für Powerwolf. Die spielen nochmal zusammen mit Apocalyptica und Serenity in Coburg am 28. August. Da hat der kleine Mosi ein paar Tickets wegzugeben. Und neue Musik gibt's auch noch, dazu später mehr. Jetzt erstmal ein Song, den habe ich Ende Mai habe ich ihn zum ersten Mal hier gespielt. Und ich spiele ihn jetzt auch nochmal wieder, weil dieser Schweinesommer einfach nicht vorbeigeht. Hier ist Danzig mit dem Dirty Black Summer. Servus und hallo.

Metallica hier mit der Dire's Eve in Topstuff auf Rockantenne von meinem natürlich Injustice for All Album. Im Grunde ist Dire's Eve, ist er verglichen mit Damage Incorporated, und gut, der Rider Lightning hat so gesehen keinen richtigen schnellen Closing-Song gehabt. Ja, ist er der bessere oder schlechter? Er ist mindestens genauso gut, glaube ich. Ich mag Damage Incorporated ein bisschen lieber, aber Dire's Eve ist natürlich nicht zu verachten. Nicht zu verachten ist auch die Karriere von Yngwie Malmsteen. Der hat sich seit den 80er Jahren raushängen lassen, natürlich A, was für ein geiler Gitarrist das er ist. Und das ist er auch wirklich und auch immer noch. Und B, dass er sau viel Geld hat und immer nur mit Ferraris und Lamborghinis irgendwie auf Fotos zu sehen war. Und ich habe mir gedacht, woher hat denn der die ganze Kohle? Wie macht er denn das? Natürlich hat er Alben verkauft früher, natürlich hat er getourt. Und irgendwo hat er natürlich auch eine Signature-Gitarre bei Fender. Und ich glaube, das hat ihm nicht wenig Geld in den letzten Jahrzehnten eingebracht. Weil Yngwie Malmsteen ist Yngwie Malmsteen. Und er bringt im Oktober bringt er anscheinend ein neues Album raus. Es soll heißen Hell or High Water. Und wir hören eine Single daraus, eine erste Auskopplung, nämlich Now or Never. Und ja, man hört es ganz deutlich, Yngwie ist Yngwie ist Yngwie. Aber was ganz geil ist, bei dem Song singt er auch selbst. Und das tut er nicht mal schlecht.

definitiv einer der geilsten jüngeren Songs aus dem Judas Priest Imperium. Das war vom 2018er Album Firepower, der Flamethrower, der Flammenwerfer. Davor gehört die neue Single von Yngwie Malmsteen. Gut, das war wirklich unverkennbar, kann man nichts sagen. Aber ganz unverkennbar geht es jetzt auch weiter hier in Tafsdorf, und zwar mit neuer Musik von Camelot. Die Jungs haben ein neues Album am Start, es heißt Dark Asylum. Ein paar Songs sind schon bekannt gewesen. Wir hören jetzt gleich Godlike Alchemy daraus. Und ja, wer die Jungs live sehen will, der hat die Chance dazu im November hier. Aber es sind wirklich nur, lieber Gott, noch nicht mal eine Handvoll Gigs hier im deutschsprachigen Raum. Wir haben am 5. November den Gig in Oberhausen in der Turbinenhalle. Dann folgt ein Gig in der Schweiz im Patteln im Z7. Bevor dann am 8. November im Longhorn in Stuttgart dann schon wieder der letzte Gig auf deutschem Boden ist, und dann war es das schon wieder. Also da kann man auch mal hoffentlich berechtigterweise auch auf eine Deutschland-Tour Part 2 hoffen. Vielleicht auch im nächsten Jahr, aber momentan sind die Jungs ja, oder werden die Jungs dann auch erstmal in den Staaten unterwegs sein. Und diese Europatour ist von der Europatour, aber wie gesagt, Deutschland ist rar gesät bei diesem Ding. Nichtsdestotrotz wird man sich definitiv auf gute Konzerte freuen dürfen, und wir hören rein. Hier sind Camelot mit Godlike Alchemy in Tafsdorf auf Rockantenne.

dieses Album immer noch abgöttisch. Wie so viele von euch da draußen. Anyway. Viele von euch lieben auch Powerwolf. Und die Jungs sind nach wie vor unterwegs, so ein bisschen kreuz und quer und nehmen die ein oder andere laue Sommernacht mit. So auch am 28. August in Coburg. Da spielen sie auf dem Schlossplatz. Das ist natürlich eh schon eine Granatenkulisse, wenn man sich das nur vorstellt. Und mit dabei hat man als Special Guest Serenity, Achtung, als Very Special Guest, Apocalyptica. Das heißt jetzt nicht mehr erste Vorband oder zweite Vorband, sondern Special Guest und Very Special Guest. So sieht's aus. Aber da steht einem lauen Sommerabend tatsächlich nichts im Wege, wenn man so ein Billing präsentiert bekommt. Und ich glaube, Coburg ist sehr zentral, ist auch von überall noch zu erreichen, auch aus Österreich. Schönen Gruß an unsere österreichischen Freunde und Hörer. Alle Tough Stuff da. Und ich habe Tickets dafür. Ich habe Tickets dafür. Ich wäre nicht der Mosi, wenn ich nicht ein paar geklaut hätte. Deswegen, wenn ihr mit dabei sein wollt bei Powerwolf live in Coburg am 28. August, dann schreibt eine E-Mail an toughstuff@rockabilly.de, toughstuff@rockabilly.de mit dem Kennwort auf nach Coburg. Auf nach Coburg. Bitte Name und Adresse nicht vergessen. Das wäre ganz wichtig. Ihr kommt alle in den Lostopf und ihr kriegt alle rechtzeitig Bescheid, falls ihr gewonnen haben hätten solltet. Und ja, so wie es ausschaut, spielen wir jetzt ein bisschen Powerwolf live, nämlich mit den Werewolves of Armenia. Werewolves of Armenia!

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Tribulation hier, die Hour of the Wolf. Das ist genau meine Stunde. Ja, das ist die Stunde von Powerwolf. So schaut es eigentlich aus. Das war die Überleitung. Herrgott, dass ich da nicht gleich drauf gekommen bin. Mosi, Mosi. Where the Gloom Becomes Sound. So hieß das Album aus dem Jahre 2021, wo dieser Göttersong drauf war. Und wer Powerwolf live erleben will in Coburg am 28. August, der schreibe eine E-Mail an tastaufrockabilly.de mit dem Kennwort auf nach Coburg und bitte Name und Adresse nicht vergessen. Und bevor es nächste Stunde weitergeht, unter anderem mit Musik von Amon Amarth oder von Bury Tomorrow, habe ich noch Neues von Kai Hansen hier auf dem Tisch. Der hat ein Soloalbum gemacht, der Halloween-Gitarrist, der jetzt eigentlich schon von der Bühne sein müsste beim Summer Breeze Festival. Und ich denke mal, er feiert sein 40-jähriges Bühnenjubiläum, weil vor 10 Jahren hat er sein 30-jähriges gefeiert, also wird es auf der Hand liegen. Er hat ein Album gemacht, das heißt Born with a Hammer. Und wir hören daraus die Nummer Feeding the Beast. Hier ist Kai Hansen.

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Herzlich willkommen zurück zu einer weiteren Stunde Heavy Metal pur hier auf Rock Antenne. Nochmal ein Gruß geht raus an alle Summer Breezler, die jetzt eigentlich so dem Ende des Festivals langsam entgegenschwenken. Aber wir geben hier weiterhin noch Vollgas mit Musik in dieser Stunde, unter anderem von Insomnium, von Bury Tomorrow oder aber auch Amon Amarth. Aber los geht's jetzt erstmal mit zwei Bands. Ah oh Gott, die habe ich 1987 miteinander auf Tour gesehen. Oder war es 88? Ich glaube, es war 87. Das sind Voivod und Creator. Und die hören wir jetzt hier. Hier sind Creator mit The Impossible Brutality.

Ravenous Madison hier vorne mit Voivod von ihrem dritten Album Killing Technology. Da war schon ein polierter Thrash-Metal-Mix, bevor es dann losging und richtig progressiv wurde. Aber jedes Album von Voivod ist irgendwo geil. Ich kann es nicht ändern. Ich kann diese Band nur weiterhin bedingungslos abfeiern. Waren gerade hier auf Tour, haben alles erfüllt, was man sich erhofft hat. Auch mit Aushilfssänger deswegen. Weiterhin natürlich Daumen hoch für die Jungs von Voivod. Und wir kommen zu Amon Amarth und ihrer neuen Single Gjallarhorn von ihrem kommenden Album The Allfather Awakens. Und wir fiebern schon langsam der Tour entgegen, die im Oktober und November hier durch Deutschland läuft. Amon Amarth zusammen mit Orbiculture und mit Soilwork kann man sich praktisch nicht entgehen lassen. Und die, nachdem eh schon irgendwie 100.000 Bands fürs nächste Summer Breeze Festival jetzt schon rausgekommen sind, für Summer Breeze 2027, habe ich, und ich habe es ohne Brille gelesen, aber ich glaube, ich habe den Namen Amon Amarth noch nicht entdeckt. Hab mich ein bisschen gewundert, ich habe fest damit gerechnet, aber okay, was ja nicht ist, kann ja noch werden. Oder ich habe es einfach wirklich nicht gelesen, weil ich mittlerweile ohne Brille sackblind bin. Es ist traurig, aber wahr. Hier sind Amon Amarth in Tafstorf auf Rock Antenne mit Gjallarhorn.

Slayer hier in Tops of Rock and Teddy, unverkennbar mit dem Warren-Song, dem Opening-Song ihres Albums Seasons in the Abyss. Ich glaube, es war das fünfte Album. Und ja, jetzt fehlt eigentlich nur noch, bis nach England sind sie schon gekommen, jetzt fehlt eigentlich nur noch Slayer irgendwann mal live wieder auf europäischem Boden. Kommt bei irgendwelchen Festivals, dass einfach wieder kracht und dass man wieder Tom Araya alle Ansagen sagen hört, die er die letzten 30 Jahre genauso schon so gemacht hat, aber immer wieder geil ist. Ach ja, man wird ja wohl noch träumen dürfen, oder? Und ob Slayer bei uns irgendwann live spielen, da steht in den Sternen, aber Buried Tomorrow, die spielen im Februar bei uns live. Und wir hatten ja mit Stick to Your Guns und Elwood Stray und so weiter mit auf großer Tour sein. Die neue Single heißt Sex und die hören wir uns jetzt nochmal gern an. Wir sind Buried Tomorrow in Tough Stuff auf Rock and Tape.

Der Abend bestreiten, unter drei Stunden geht da keiner nach Hause. See Bruce Springsteen. Und ich bin mal gespannt, ob es da wieder mal einen Zurück gibt. Weil im Grunde machen Maschinen auf dem Festival schon verdammt Spaß. Also da müsste ich lügen. Und ich muss auch nicht drei Stunden Maschinen hören. Mir reichen auch 1,5 Stunden und habe noch mehr Spaß dabei. Aber irgendwo ist es noch nicht zu kommen. Ich weiß nicht, ob das dann eine Geldfrage ist, dass man sagt, okay, hier, wir bewerfen euch mit so viel Geld, dass ihr einfach nicht Nein sagen könnt. Und dann wäre es ja auch dumm, wenn sie es nicht machen würden, ganz ehrlich. Sie ist Slayer, logischerweise. Aber na gut, soweit sind wir noch nicht. Und dann schauen wir mal, ob sie irgendwann mal wieder kommen wird. Wir machen weiter mit Musik von Entombed. Die hören wir hier von ihrem Klassiker Clandestine aus dem Jahre 91 mit Stranger Ians. Zuvor aber nochmal Neues von Insomnium. Die haben ihr neues Album Netherworlds angekündigt, und zwar für den 16. Oktober. Aber livehaftig müssen wir uns hier in Deutschland noch ein bisschen gedulden. Da werden Insomnium im Februar nächsten Jahres aufschlagen und dann geht's da wieder rund. Wir hören rein in eine Single von Netherworlds, nämlich in Shadow Life.

auch gerade auf dem ein oder anderen Festival in Europa zu sehen. Das war ein Fintroll hier mit der Nat Föth. Zu guter Letzt am Ende dieser Ausgabe von Tough Stuff. Ich hoffe, ihr habt noch einen geilen Rest Sonntag. Ich hoffe, ihr kommt gut vom Summer Breeze nach Hause, wenn ihr dort seid. Habt einen schönen Abreisetag. Und ich hoffe für uns alle, dass es wirklich stimmt, dass das Wetter nächste Woche ein bisschen kühler wird. Lieber Gott, Zeit wird's. Ich will endlich wieder eine lange Hose tragen können. Damit ich meine Storchenbeine nicht überall rausgehen lassen muss. Egal, das nur am Rande. Ich bringe euch ins Bett noch mit Musik von Melekesh. Die Jungs spielen bekanntlich Mesopotamian Metal. Und den hören wir jetzt auch. Und zwar in Form von The Seventh Verdict. Ich habe mein Urteil schon gefällt. Ich gehe jetzt nach Hause. In diesem Sinne, bis bald, entweder bis Montag zur Tough Stuff Morning Show im Rock Antenne Heavy Metal Stream, jeden Tag von 11 bis 12 oder bis nächsten Samstag wieder hier, same time, same station, same Musik. Ciao, Servus und gute Nacht.

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